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2: Ich bin Laura Kühne, guten Morgen. Der Kilchberger Schwinget ist aus Sicht der Verantwortlichen ohne größere Zwischenfälle über die Bühne gegangen. Für die rund 10.000 Zuschauerinnen und Zuschauer gab es in der Arena am Zürichsee attraktiven Schwingsport, freut sich OK-Präsident Rudi Schweizer.
3: Ich bin sehr zufrieden. Es hat einen Haufen zufriedene Zuschauer gehabt und einen würdigen Sieger. Und das ist eigentlich alles, was ein Fest braucht.
2: Nicht nur sportlich ziehen die Verantwortlichen ein positives Fazit, sondern auch organisatorisch. Das Fest konnte Samuel Giger für sich entscheiden. Der Thurgauer setzte sich im Schlussgang gegen den Zucker Marcel Bieri durch. Die Stiftung für die Betroffenen der Brandkatastrophe von Gromontana hat bisher rund 70 Hilfsgesuche erhalten. Einige davon seien bereits bewilligt und mehrere 10.000 Franken ausbezahlt worden, sagt der Stiftungsdirektor gegenüber der Zeitung Le Matin Dimanche. Abgelehnt worden sei bisher kein Gesuch. Insgesamt stehen der Stiftung Beloft Spenden und Zusagen von rund 24 Millionen Franken zur Verfügung. In der Fussball-Super League spielte gestern Vaduz ein 3:1 gegen Lausanne. IB und Luzern trennten sich 3:3. Und auch GC und der FCZ spielten im Zürcher Derby ein 2:2 unentschieden. Blauer Himmel und viel Sonnenschein erwartet uns an diesem Sonntag. Nur ganz wenige Wolken und auch eine schwache Brise haben wir dazu. Die Temperaturen bewegen sich so um die maximal 29 Grad herum. Morgen starten wir mit einem Mix aus Sonne und Wolken in die neue Woche. Lokal sind dann aber ein paar wenige Regengüsse möglich.

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1: Ich bin Laura Kühne, guten Morgen. Die Stiftung für die Betroffenen der Brandkatastrophe von Gros-Montana hat bisher rund 70 Hilfsgesuche erhalten. Einige davon seien bereits bewilligt und mehrere 10'000 Franken ausbezahlt worden, sagt der Stiftungsdirektor gegenüber der Zeitung Le Matin Dimanche. Abgelehnt worden sei bisher kein Gesuch. Insgesamt stehen der Stiftung Beloft Spenden und Zusagen von rund 24 Millionen Franken zur Verfügung. Der Kilchberger Schwinget ist aus Sicht der Verantwortlichen ohne größere Zwischenfälle über die Bühne gegangen. Für die rund 10'000 Zuschauerinnen und Zuschauer gab es in der Arena am Zürichsee attraktiven Schwingsport, freut sich OKA-Präsident Rudi Schweizer.
2: Ich bin sehr zufrieden. Es hat einen Haufen zufriedene Zuschauer gehabt und einen würdigen Sieger. Und das ist eigentlich alles, was ein Fest braucht.
1: Nicht nur sportlich ziehen die Verantwortlichen ein positives Fazit, sondern auch organisatorisch. Das Fest konnte Samuel Giger für sich entscheiden. Der Thurgauer setzte sich im Schlussgang gegen den Zucker Marcel Bieri durch. In der Fußball-Super League spielte gestern Vaduz ein 3:1 gegen Lausanne. IB und Luzern trennten sich 3:3. Und auch GC und der FCZ spielten im Zürcher Derby ein 2:2 unentschieden. Blauer Himmel und viel Sonnenschein erwartet uns an diesem Sonntag. Nur ganz wenige Wolken und auch eine schwache Brise haben wir dazu. Die Temperaturen bewegen sich so um die maximal 29 Grad herum. Morgen starten wir mit einem Mix aus Sonne und Wolken in die neue Woche. Lokal sind dann aber ein paar wenige Regengüsse möglich.

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1: 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Es ist 9 Uhr. 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
2: Ich bin Laura Kühne, guten Morgen. In der Schweiz sind seit 2019 offenbar zehntausende Ausnahmebewilligungen für grundsätzlich verbotene halbautomatische Waffen erteilt worden. Das zeigen Recherchen der NZZ am Sonntag. Allein der Kanton Thurgau bewilligte seit der Verschärfung des Waffenrechts über 5.300 Ausnahmen. Im Kanton Basel-Landschaft wurden fast 1.900 und im Kanton Genf über 1.200 halbautomatische Waffen mit großem Magazin bewilligt. Wie viele solcher Waffen schweizweit legal gekauft wurden, ist nicht bekannt. Eine nationale Statistik fehlt. Neuwagen in der Schweiz werden immer farbloser, das schreibt die Sonntagszeitung. 1985 war noch fast jedes vierte neue Auto rot. Heute sind es weniger als 4%. Dafür dominieren mittlerweile Weiß, Schwarz und Grau. Zusammen machen diese drei Farben fast 80% aller neu zugelassenen Autos aus. Bei den Gesprächen über ein Ende des Ukraine-Kriegs gibt es Bewegung. US-Sondergesandte Steve Witkoff und Jared Kushner haben in Moskau mit Russlands Präsident Wladimir Putin das weitere Vorgehen besprochen. Konkrete Pläne sollen in den kommenden Wochen folgen. Die beiden US-Unterhändler reisten weiter nach Kiew, wo sie heute den ukrainischen Präsident Volodymyr Zelensky treffen. In der Fußball-Super League spielte gestern Vaduz ein 3:1 gegen Lausanne. IBE und Luzern trennten sich 3:3. Und auch GC und der FCZ spielten im Zürcher Derby ein 2:2 Unentschieden. Blauer Himmel und viel Sonnenschein erwartet uns an diesem Sonntag. Nur ganz wenige Wolken und auch eine schwache Brise haben wir dazu. Die Temperaturen bewegen sich so um die maximal 29 Grad herum. Morgen starten wir mit einem Mix aus Sonne und Wolken in die neue Woche. Lokal sind dann aber ein paar wenige Regengüsse möglich. Ja.

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1: Ich bin Laura Kühne. Neuwagen in der Schweiz werden immer farbloser. Das schreibt die Sonntagszeitung. 1985 war noch fast jedes vierte neue Auto rot. Heute sind es weniger als 4%. Dafür dominieren mittlerweile Weiß, Schwarz und Grau. Zusammen machen diese drei Farben fast 80% aller neu zugelassenen Autos aus. In der Schweiz sind seit 2019 offenbar zehntausende Ausnahmebewilligungen für grundsätzlich verbotene halbautomatische Waffen erteilt worden. Das zeigen Recherchen der NZZ am Sonntag. Allein der Kanton Thurgau bewilligte seit der Verschärfung des Waffenrechts über 5300 Ausnahmen. Wie viele solcher Waffen schweizweit legal gekauft wurden, ist nicht bekannt. Eine nationale Statistik fehlt. Bei den Gesprächen über ein Ende des Ukraine-Kriegs gibt es Bewegung. US-Sondergesandte Steve Witkoff und Jared Kushner haben in Moskau mit Russlands Präsident Wladimir Putin das weitere Vorgehen besprochen. Konkrete Pläne sollen in den kommenden Wochen folgen. Die beiden US-Unterhändler reisten weiter nach Kiew, wo sie heute den ukrainischen Präsident Volodymyr Zelensky treffen. Ein Vulkanausbruch hat den Flughafen in der indonesischen Hauptstadt Jakarta lahmgelegt. Mehr als 200 Flüge wurden heute Morgen wegen der Vulkanasche gestrichen. Bewohner und Besucher wurden laut den indonesischen Behörden aufgefordert, mindestens 3 Kilometer Abstand zum Krater zu halten. Die Asche breitete sich über Teile Jakartas sowie mehrere Provinzen im Westen Indonesiens aus. Eine Aschewolke stieg auf rund 6.100 Meter, eine zweite sogar auf rund 15.200 Meter. Blauer Himmel und viel Sonnenschein erwartet uns an diesem Sonntag. Nur ganz wenige Wolken und auch eine schwache Brise haben wir dazu. Die Temperaturen bewegen sich so um die maximal 29 Grad herum. Morgen starten wir mit einem Mix aus Sonne und Wolken in die neue Woche. Lokal sind dann aber ein paar wenige Regengüsse möglich.

Ganz herzlich willkommen zum klassischen Blumenstrauß. Sie sind mit dem Erzherzog Albrecht Marsch vom Karl Komzak zum heutigen Konzert begrüßt worden. Weiter geht's mit dem Josef Lanner. Von ihm hören Sie jetzt den Walzer Die Schönbrunner. Ja, wir zwei wünschen Ihnen viel Hörvergnügen mit dem klassischen Blumenstrauß.

Das ist Wiener Johann Strauss Orchester gsi, wo Sie da gehört haben. Die haben vom Josef Lanner den Walzer gespielt, die Schönbrunner. Jetzt zu Gioachino Rossini. Wir hören von ihm die bekannte und meist gespielt, fast eine der meist gespielten Ouvertüre, die Italienerin in Algier.

Ja, das ist Prager Symphonieorchester. Die haben vom Giacchino Rossini die Ouvertüre gespielt, die Italienerin in Algier. Jetzt, wir bleiben in Italien bei Vincenzo Bellini. Er war einfach einmalig mit seinen schönen Melodien, die er da komponiert hat. Sei es jetzt so, Arien, Duett, Chorstellen, einfach toll. Jetzt hören wir so etwas aus der Oper Norma. Habe ich da ein schönes Duett. Mira o Norma, es singt, muss ich das richtig sagen, Maria Callas und Christa Ludwig.

Ja, das, was Sie da gehört haben, das Duett war also aus der Oper Norma von Vincenzo Bellini, Maria Callas und Christa Ludwig. Jetzt gehen wir zu Karl Stamitz aus seinem Konzert für Horn und Orchester. Der erste Satz. Entschuldigung, jetzt muss ich gerade noch mal schauen auf dem Ding, dass ich es richtig sage. Jawohl, der erste Satz aus dem Konzert, ein Allegro.

Aus dem Konzert für Horn und Orchester von Karl Stamitz haben Sie den ersten Satz gehört, das Allegro Moderato. Jetzt zu Ludwig van Beethoven aus seiner fünften Sinfonie C-Moll, der zweite Satz, es Andante.

Ja, das war der zweite Satz Andante aus der 5. Sinfonie von Ludwig van Beethoven. Die New Yorker Philharmoniker haben das gespielt. Jetzt zu Franz Liszt, zu seiner zweiten ungarischen Rhapsodie, kommen wir in eine Orchesterfassung, und zwar der zweite Teil von dieser Rhapsodie.

Das ist die zweite Hälfte aus der zweiten ungarischen Rhapsodie von Franz Liszt. Entschuldigung. Jetzt ganz etwas anderes zu der Operette «Im Reich des Indra» von Paul Linke. Jetzt singt der Heinz Hoppe uns, wenn auch die Jahre enteilen.

Ja, da ist ein ganz kleines Fehler passiert mit dem CD-Drucken. Also nochmal jetzt aus der Operette im Reich des Indra. Es gibt, wenn auch die Jahre enteilen, der Heinz Hoppe.

Wenn auch die Jahre enteilen, aus der Operette im Reich des Indra vom Paul Linke, der Heinz Hoppberg gesungen. Jetzt zum zünftigen Marsch vom Johann Gottfried Piefke, Preußens Gloria.

Preußens Gloria haben Sie gehört, vom Johann Gottfried Piefke komponiert. Jetzt ganz etwas anderes, ein wunderschönes Intermezzo aus Cavalleria Rusticana von Pietro Mascagni.

Aus dem Einakter Cavalleria Rusticana von Pietro Mascagni haben Sie das schöne Intermezzo gehört. Jetzt hätte ich hier einen Walzer vom Johann Strauss Vater und der nennt sich Täuberlen-Walzer.

Berliner Sinfoniker haben vom Johann Strauss Vater den Täuberln-Walzer gespielt. Ja, Ludwig van Beethoven, der F-Nummer, ist ja ein Riesengenie. Und zwar aus seinem ersten Klavierkonzert C-Dur. Hören wir jetzt das schöne Largo und am Klavier sitzt der Maurizio Pollini.

Das war der zweite Satz, ein Largo aus dem ersten Klavierkonzert von Ludwig van Beethoven, das Opus 15. Jetzt hören wir zu, der hier am Waldrand steht oder am Wolgastrand und friert und allein ist. Es steht ein Soldat am Wolgastrand aus dem Zarewitsch. Ist das aus der Operette von Franz Lehár. Es singt der Rudolf Schock.

Ja, das ist berühmte Wolga-Lied aus dem Zarewitsch von Franz Lehár. Es steht ein Soldat am Wolga-Strand, der Rudolf Schock hat gesungen. Zu Josef Haydn, zu seiner 48. Sinfonie. Maria Theresia hat er den Nachnamen gegeben. Der vierte Satz, ein Finale.

Das war der vierte Satz, das Finale aus der 48. Symphonie von Joseph Haydn. Geistliche Musik jetzt, zwar zu Wolfgang Amadeus Mozart aus seiner Krönungsmesse, das Agnus Dei, es singt Maria Stader.

Aus der Königsmesse von Wolfgang Amadeus Mozart haben Sie den sechsten Satz gehört, Agnus Dei mit der Maria Stader und anderen Solisten. Jetzt zu einer wunderschönen Romanze aus der tschechischen Suite von Antonín Dvořák.

Das ist die tschechische Philharmonie, die haben aus der tschechischen Suite von Antonín Dvořák die Romanze gespielt. Jetzt zu einer Ouvertüre von Franz von Suppé, wo man selten gehört, der Tannenhäuser. Was er aber in sämtlichen Ouvertüren gemacht hat, ist immer wunderschöne Solo-Duett. Entschuldigung, Flöten-Duett.

Ja, das ist selten gehört, die Ouvertüre zu seiner Operette «Der Tannenhäuser» von Franz von Suppé, wo Sie da gehört haben. Jetzt singt er uns noch, also singen, ja, ist einfach sein Jahr, der Paul Hörbiger aus dem «Der fidele Bauer» vom Leo Fall «Heinerle, Heinerle, hab kein Geld».

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Ja, das war Paul Hörbiger aus der Operette «Der fidele Bauer», hat er das gesungen, «Heinelein, hab kein Geld vom Leben». Ist das komponiert worden. Hätte ich da noch ein Tango, «Diritomba».

Ja, mit dem Tango Tiritomba, wo das Alfred Hausi Orchester gespielt hat, ist der klassische Blumenstrauß verteilt. Ich hoffe, es hat Ihnen gefallen, was ich da zusammengestellt habe. Vielen Dank fürs Zuhören. Wie immer am Schluss ein bisschen Ballettmusik, und zwar vom Edward Hellstedt aus dem Blumenfest von Genzano. Ich wünsche Ihnen einen wunderschönen Sonntag. Am Mikrofon verabschiedet sich der Tori Schellenberg.

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Ich bin Laura Kühne. Nach den tödlichen Schüssen in Aarau äußert sich erstmals der Vater des mutmaßlichen Täters. Gegenüber der Sonntagszeitung sagt er, sein Sohn habe vor rund 20 Jahren die Diagnose Schizophrenie erhalten und sei damals psychiatrisch behandelt worden. Seit längerer Zeit sei der 43-Jährige aber nicht mehr in medizinischer Behandlung gewesen. Bei den Schüssen wurde eine junge Frau getötet, 5 weitere Menschen wurden verletzt. Die Gesundheitskosten in der Grundversicherung sollen künftig weniger stark steigen. Gesundheitsministerin Elisabeth Baum-Schneider schlägt laut der NZZ am Sonntag für 2028 und 2029 vor ein Wachstum von höchstens 3% pro Jahr. In den vergangenen 10 Jahren waren es im Schnitt rund 3,5%. Der Vorschlag ist allerdings umstritten. Krankenkassen fordern teilweise tiefere Ziele. Kritik kommt auch von der Pharmaindustrie. Mehrere Schweizer Forschende bezweifeln die geschätzten Kosten von bis zu 43 Milliarden Franken für ein neues Atomkraftwerk. Das berichtet die NZZ am Sonntag. Sie kritisieren in einem Brief die Berechnungen der Akademien der Wissenschaften. Es sei nicht nachvollziehbar, welche Annahmen zur Kostenschätzung geführt hätten. Zudem habe ein unabhängiger Gegencheck durch Fachleute gefehlt. Im neuen Ethiksystem des Schweizer Sports gibt es offenbar eine Lücke. Dadurch können bestimmte Fälle von Misshandlungen nicht sanktioniert werden, berichtet die NZZ am Sonntag. Grund sei ein Fehler im Ethikreglement des Sportdachverbands Swiss Olympique. Das neue System wurde nach den Missbrauchsvorwürfen im Schweizer Sport unter großem Druck geschaffen und sollte solche Fälle besser aufarbeiten. Blauer Himmel und viel Sonnenschein erwartet uns an diesem Sonntag. Nur ganz wenige Wolken und auch eine schwache Brise haben wir dazu. Die Temperaturen bewegen sich so um die maximal 29 Grad herum. Morgen starten wir mit einem Mix aus Sonne und Wolken in die neue Woche. Lokal sind dann aber ein paar wenige Regengüsse möglich.

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1: Ich bin Laura Kühne. Nach den tödlichen Schüssen in Aarau äußert sich erstmals der Vater des mutmaßlichen Täters. Gegenüber der Sonntagszeitung sagt er, sein Sohn habe vor rund 20 Jahren die Diagnose Schizophrenie erhalten und sei damals psychiatrisch behandelt worden. Seit längerer Zeit sei der 43-Jährige aber nicht mehr in medizinischer Behandlung gewesen. Bei den Schüssen wurde eine junge Frau getötet, 5 weitere Menschen wurden verletzt. Die Gesundheitskosten in der Grundversicherung sollen künftig weniger stark steigen. Gesundheitsministerin Elisabeth Baum-Schneider schlägt laut der NZZ am Sonntag für 2028 und 2029 vor ein Wachstum von höchstens 3% pro Jahr. In den vergangenen 10 Jahren waren es im Schnitt rund 3,5%. Der Vorschlag ist allerdings umstritten. Krankenkassen fordern teilweise tiefere Ziele. Kritik kommt auch von der Pharmaindustrie. Mehrere Schweizer Forschende bezweifeln die geschätzten Kosten von bis zu 43 Milliarden Franken für ein neues Atomkraftwerk. Das berichtet die NZZ am Sonntag. Sie kritisieren in einem Brief die Berechnungen der Akademien der Wissenschaften. Es sei nicht nachvollziehbar, welche Annahmen zur Kostenschätzung geführt hätten. Zudem habe ein unabhängiger Gegencheck durch Fachleute gefehlt. Im neuen Ethiksystem des Schweizer Sports gibt es offenbar eine Lücke. Dadurch können bestimmte Fälle von Misshandlungen nicht sanktioniert werden, berichtet die NZZ am Sonntag. Grund sei ein Fehler im Ethikreglement des Sportdachverbands Swiss Olympique. Das neue System wurde nach den Missbrauchsvorwürfen im Schweizer Sport unter großem Druck geschaffen und sollte solche Fälle besser aufarbeiten.
2: Blauer Himmel und viel Sonnenschein erwartet uns an diesem Sonntag. Nur ganz wenige Wolken und auch eine schwache Brise haben wir dazu. Die Temperaturen bewegen sich so um die maximal 29 Grad herum. Morgen starten wir mit einem Mix aus Sonne und Wolken in die neue Woche. Lokal sind dann aber ein paar wenige Regengüsse möglich.

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Entschädigung sollen künftig weniger stark steigen. Gesundheitsministerin Elisabeth Bohm-Schneider schlägt laut der NZZ am Sonntag für die Jahre 2028 und 2029 ein Wachstum von höchstens 3% pro Jahr vor. In den vergangenen 10 Jahren waren es im Schnitt rund 3,5%. Der Vorschlag ist allerdings umstritten. Krankenkassen fordern teilweise tiefere Ziele. Kritik kommt auch von der Pharmaindustrie. Die Beratungsstelle für Unfallverhütung fordert eine nationale Untersuchungsstelle für Unfälle mit automatisierten Fahrzeugen. Polizei und Staatsanwaltschaft fehlten dafür heute die nötigen Mittel, sagt ein BFU-Forschungsleiter der NZZ am Sonntag. Die neue Stelle soll unter anderem nach schweren Unfällen Software- und Sensordaten auswerten. Israel hat bei Angriffen auf den Südlibanon mindestens 4 Menschen getötet. 20 weitere Personen seien verletzt worden, berichtet die staatliche libanesische Nachrichtenagentur. Zuvor hatte Israel mitgeteilt, dass die libanesische Hisbollah-Miliz israelische Soldaten im Libanon mit Drohnen angegriffen hätte. Dabei sei niemand verletzt worden. Heute ist sonnig mit Temperaturen zwischen 26 und 29 Grad. Zum Wochenstart wird es nochmal sehr warm, bevor es am Mittwoch dann ziemlich abkühlt.

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1: Ich bin der Felix Haldimann. Beim Bedrohungsmanagement gibt es zwischen den Kantonen offenbar große Unterschiede. Nur 12 Kantone seien gut aufgestellt, um mögliche Gewalttaten frühzeitig zu erkennen, berichtet die Sonntagszeitung. Im Jura, dem Wohnkanton des mutmaßlichen Täters von Aarau, sind die entsprechenden Strukturen erst teilweise umgesetzt. In 5 weiteren Kantonen gibt es bislang nur Pläne. Eine interkantonale Fachstelle fordert deshalb schweizweit vergleichbare Qualitätsstandards. Die Gesundheitskosten in der Grundversicherung sollen künftig weniger stark steigen. Gesundheitsministerin Elisabeth Bohm-Schneider schlägt laut der NZZ am Sonntag für die Jahre 2028 und 2029 ein Wachstum von höchstens 3% pro Jahr vor. In den vergangenen 10 Jahren waren es im Schnitt rund 3,5%. Der Vorschlag ist allerdings umstritten. Krankenkassen fordern teilweise tiefere Ziele. Kritik kommt.

libanesische Nachrichtenagentur. Zuvor hatte Israel mitgeteilt, dass die libanesische Hisbollah-Miliz israelische Soldaten im Libanon mit Drohnen angegriffen hätte. Dabei sei niemand verletzt worden. Heute ist sonnig mit Temperaturen zwischen 26 und 29 Grad. Zum Wochenstart wird es nochmal sehr warm, bevor es am Mittwoch dann ziemlich abkühlt.

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3: Ich bin der Felix Haldimann. Beim Bedrohungsmanagement gibt es zwischen den Kantonen offenbar große Unterschiede. Nur 12 Kantone seien gut aufgestellt, um mögliche Gewalttaten frühzeitig zu erkennen, berichtet die Sonntagszeitung. Im Jura, dem Wohnkanton des mutmaßlichen Täters von Aarau, sind die entsprechenden Strukturen erst teilweise umgesetzt. In 5 weiteren Kantonen gibt es bislang nur Pläne. Eine interkantonale Fachstelle fordert deshalb schweizweit vergleichbare Qualitätsstandards. Schweiz Tourismus rechnet dieses Jahr mit rund 1% weniger Übernachtungen. Besonders deutlich fehlen Gäste aus dem Mittleren Osten und Teilen Asiens, schreibt der Sonntagsblick. Grund dafür sind unter anderem eingeschränkte Flugverbindungen wegen des Kriegs zwischen den USA und dem Iran. Gäste aus der Schweiz, Europa und Amerika federn den Rückgang aber größtenteils ab. Die Pflanzenwelt in den Alpen verändert sich. Die Forschung führt das auf den Klimawandel zurück. Weil die Temperaturen steigen, konnten sich auf den Berggipfeln mehr Pflanzen ausbreiten. Gleichzeitig verschwinden im Hochgebirge auch Arten, die sich an kühle Standorte angepasst hatten. Diese Ergebnisse sind im Fachmagazin Science veröffentlicht worden. Für die Untersuchung wurden 21 Jahre lang Daten von über 60 europäischen Berggipfeln ausgewertet. Israel hat bei Angriffen auf den Südlibanon mindestens 4 Menschen getötet. 20 weitere Personen seien

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2: Ich bin der Felix Haldimann. Schweiz Tourismus rechnet dieses Jahr mit rund 1% weniger Übernachtungen. Besonders deutlich fehlen Gäste aus dem Mittleren Osten und Teilen Asiens, schreibt der Sonntagsblick. Grund dafür sind unter anderem eingeschränkte Flugverbindungen wegen des Kriegs zwischen den USA und dem Iran. Gäste aus der Schweiz, Europa und Amerika federn den Rückgang aber größtenteils ab. Erwachsene, die von Hass oder Gewalt im Internet betroffen sind, erhalten in der Deutschschweiz eine neue Anlaufstelle. Die Beratungsplattform HateHelp soll Ende Oktober starten. Betroffene erhalten dort eine kostenlose Erstberatung und Unterstützung, etwa beim Sichern von Beweisen, beim Schutz ihrer Online-Konten oder bei rechtlichen Fragen. Hinter dem Angebot steht der Verein Fair Media. Weiterführende Beratungen können kostenpflichtig sein. FIFA-Präsident Gianni Infantino wird sich im kommenden Jahr trotz massivem Druck zur Wiederwahl stellen. Das teilt der Weltfußballverband mit. Vor der Eröffnung der U20-Weltmeisterschaft der Frauen in Polen gestern hatte Infantino auf Fragen zu seiner Zukunft noch ausweichend reagiert. Als ein Journalist ihn fragte, ob er definitiv zur Wahl antreten werde, verließ er lächelnd die Runde, zeigte aber mit dem Daumen nach oben. Bei einem Busunglück auf den Kapverden sind mindestens 24 Menschen ums Leben gekommen. Wie der zuständige Zivilschutz mitteilt, seien vor allem Kinder und Jugendliche beim Unfall gestorben. Demnach kam der Bus von einer Straße ab und stürzte rund 30 Meter in die Tiefe. Wie die Behörden mitteilen, handelt es sich beim Ausflug um ein Geschenk des ebenfalls gestorbenen Busfahrers. Er habe diesen Ausflug jedes Jahr organisiert als Geschenk für die Schüler. Heute ist sonnig mit Temperaturen zwischen 26 und 29 Grad. Zum Wochenstart wird es nochmal sehr warm, bevor es am Mittwoch dann ziemlich abkühlt.

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2: Ich bin Felix Haldimann. Schweiz Tourismus rechnet dieses Jahr mit rund 1% weniger Übernachtungen. Besonders deutlich fehlen Gäste aus dem Mittleren Osten und Teilen Asiens, schreibt der Sonntagsblick. Grund dafür sind unter anderem eingeschränkte Flugverbindungen wegen des Kriegs zwischen den USA und dem Iran. Gäste aus der Schweiz, Europa und Amerika federn den Rückgang aber größtenteils ab. Erwachsene, die von Hass oder Gewalt im Internet betroffen sind, erhalten in der Deutschschweiz eine neue Anlaufstelle. Die Beratungsplattform HateHelp soll Ende Oktober starten. Betroffene erhalten dort eine kostenlose Erstberatung und Unterstützung, etwa beim Sichern von Beweisen, beim Schutz ihrer Online-Konten oder bei rechtlichen Fragen. Hinter dem Angebot steht der Verein Fair Media. Weiterführende Beratungen können kostenpflichtig sein. Bei einem Busunglück auf den Kapverden sind mindestens 24 Menschen ums Leben gekommen. Wie der zuständige Zivilschutz mitteilt, seien vor allem Kinder und Jugendliche beim Unfall gestorben. Demnach kam der Bus von einer Straße ab und stürzte rund 30 Meter in die Tiefe. Tausende Fans sind in Montreux zur Statue von Freddie Mercury, dem verstorbenen Sänger der Rockgruppe Queen, gepilgert. Mercury hätte heute seinen 80. Geburtstag gefeiert. Der Sänger verbrachte seine letzten Lebensjahre in Montreux, bevor er 1991 an AIDS starb. Seit 2003 feiert Montreux die Freddie Days. In der höchsten Schweizer Fußballliga, der Super League, gewinnt der FC St. Gallen auswärts gegen Servette mit 2:0. Nach zuletzt 4 Niederlagen international und in der Liga gelingt den Ostschweizern einen Befreiungsschlag. St. Gallen klettert vorübergehend auf Rang 4. Servette ist nach der Niederlage weiterhin Tabellenletzter. Heute ist sonnig mit Temperaturen zwischen 26 und 29 Grad. Zum Wochenstart wird es nochmal sehr warm, bevor es am Mittwoch dann ziemlich abkühlt.

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1: Ich bin Felix Haldimann. Guten Abend. Die Beratungsstelle für Unfallverhütung fordert eine nationale Untersuchungsstelle für Unfälle mit automatisierten Fahrzeugen. Polizei und Staatsanwaltschaft fehlten dafür heute die nötigen Mittel, sagt ein BFU-Forschungsleiter der NZZ am Sonntag. Die neue Stelle soll unter anderem nach schweren Unfällen Software- und Sensordaten auswerten. Tausende Fans sind in Montreux zur Statue von Freddie Mercury, dem verstorbenen Sänger der Rockgruppe Queen, gepilgert. Mercury hätte heute seinen 80. Geburtstag gefeiert. Der Sänger verbrachte seine letzten Lebensjahre in Montreux, bevor er 1991 an AIDS starb. Seit 2003 feiert Montreux die Freddie Days. FIFA-Präsident Gianni Infantino wird sich im kommenden Jahr trotz massivem Druck zur Wiederwahl stellen. Das teilt der Weltfußballverband mit. Vor der Eröffnung der U20-Weltmeisterschaft der Frauen in Polen gestern hatte Infantino auf Fragen zu seiner Zukunft noch ausweichend reagiert. Als ein Journalist ihn fragte, ob er definitiv zur Wahl antreten werde, verließ er lächelnd die Runde, zeigte aber mit dem Daumen nach oben. In der höchsten Schweizer Fußballliga, der Super League, gewinnt der FC St. Gallen auswärts gegen Servet mit 2:0. Nach zuletzt 4 Niederlagen international und in der Liga gelingt den Ostschweizern einen Befreiungsschlag. St. Gallen klettert vorübergehend auf Rang 4. Servet ist nach der Niederlage weiterhin Tabellenletzter. Der italienische Formel-1-Rennfahrer Kimi Antonelli gewinnt den Großen Preis von Italien. Er gewinnt im Mercedes vor seinem Teamkollegen George Russell aus Großbritannien. Dritter wird der Niederländer Max Verstappen im Red Bull-Auto. Gesamtleader in der Formel 1 ist nach wie vor Kimi Antonelli. Heute ist sonnig mit Temperaturen zwischen 26 und 29 Grad. Zum Wochenstart wird es nochmal sehr warm, bevor es am Mittwoch dann ziemlich abkühlt. Ja.

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7: Ich bin Felix Haldimann, guten Abend. Bei den Wahlen im ostdeutschen Bundesland Sachsen-Anhalt holt die Rechtsaußenpartei AfD rund 44% der Stimmen. Das zeigt eine erste Prognose von ARD und ZDF. Der als gesichert rechtsextremistisch eingestufte AfD-Landesverband verpasst damit eine absolute Mehrheit. Die CDU kommt auf rund 18%. Sowohl die Linke als auch die SPD erreichen laut Prognose beide 9%. Die Wahlbeteiligung lag bei rund 65%. Weil die CDU nicht mit der AfD regieren will, könnte eine Regierungsbildung kompliziert werden. Tausende Fans sind in Montreux zur Statue von Freddie Mercury, dem verstorbenen Sänger der Rockgruppe Queen, gepilgert. Mercury hätte heute seinen 80. Geburtstag gefeiert. Der Sänger verbrachte seine letzten Lebensjahre in Montreux, bevor er 1991 an AIDS starb. Seit 2003 feiert Montreux die Freddy Days. In der höchsten Schweizer Fußballliga, der Super League, bleibt der FC Lugano makellos. Die Tessiner gewinnen auswärts gegen den FC Basel mit 3:1. Für Lugano ist es der 6. Sieg im 6. Spiel. Der FC Sion gewinnt trotz einer roten Karte gegen Thun mit 3:2. Bereits früher am Nachmittag gewann St. Gallen auswärts gegen Servette mit 2:0. Lugano bleibt an der Tabellenspitze, Servette am Tabellenende. Der italienische Formel-1-Rennfahrer Kimi Antonelli gewinnt den großen Preis von Italien. Er gewinnt im Mercedes vor seinem Teamkollegen George Russell aus Großbritannien. Dritter wird der Niederländer Max Verstappen im Red Bull-Auto. Gesamtleader in der Formel 1 ist nach wie vor Kimi Antonelli. Zum Wochenstart wird es nochmal sehr warm bei bis zu 30 Grad, bevor es am Mittwoch dann ziemlich abkühlt.

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1: Ich bin Felix Haldimann. Guten Abend. Bei den Wahlen im ostdeutschen Bundesland Sachsen-Anhalt holt die Rechtsaußenpartei AfD rund 44% der Stimmen. Das zeigt eine erste Prognose von ARD und ZDF. Der als gesichert rechtsextremistisch eingestufte AfD-Landesverband verpasst damit eine absolute Mehrheit. Die CDU kommt auf rund 18%. Sowohl die Linke als auch die SPD erreichen laut Prognose beide 9%. Die Wahlbeteiligung lag bei rund 65%. Weil die CDU nicht mit der AfD regieren will, könnte eine Regierungsbildung kompliziert werden. Hunderte nahmen heute in Italien an der Beerdigung der in Aarau getöteten Frau teil. Die 22-Jährige war bei Schüssen auf eine Techno-Party am Sonntag vor einer Woche getötet worden. Technomusik und weiße Luftballons begleiteten die Ankunft des Sarges der 22-Jährigen. Mehr als 500 Menschen nahmen an der Trauerfeier teil. Der mutmaßliche Täter von Aarau stellte sich bei der Polizei. Er soll unter psychischen Problemen leiden. In Deutschland sucht die Polizei seit Tagen nach einem Mann, der für mehrere Sabotageaktionen am Stromnetz verantwortlich sein soll. In diesem Zusammenhang läuft seit Mittag ein Großeinsatz bei Köln im Hambacher Forst, wie die Polizei mitteilt. Die Ermittler hatten gestern einen Fahndungsaufruf mit zwei Fotos des Tatverdächtigen veröffentlicht. In der höchsten Schweizer Fußballliga, der Super League, bleibt der FC Lugano makellos. Die Tessiner gewinnen auswärts gegen den FC Basel mit 3:1. Für Lugano ist es der 6. Sieg im 6. Spiel. Der FC Sion gewinnt trotz einer roten Karte gegen Thun mit 3:2. Bereits früher am Nachmittag gewann St. Gallen auswärts gegen Servet mit 2:0. Lugano bleibt an der Tabellenspitze, Servet am Tabellenende. Zum Wochenstart wird es nochmal sehr warm bei bis zu 30 Grad, bevor es am Mittwoch dann ziemlich abkühlt.

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1: Diese Themen haben heute Schlagzeilen gemacht. Guten Abend. Bei den Wahlen im ostdeutschen Bundesland Sachsen-Anhalt holt die Rechtsaußenpartei AfD rund 44% der Stimmen. Das zeigt eine erste Prognose von ARD und ZDF. Der als gesichert rechtsextremistisch eingestufte AfD-Landesverband verpasst damit eine absolute Mehrheit. Die CDU kommt auf rund 18%. Sowohl die Linke als auch die SPD erreichen laut Prognose beide 9%. Die Wahlbeteiligung lag bei rund 65%. Weil die CDU nicht mit der AfD regieren will, könnte eine Regierungsbildung kompliziert werden. Beim Bedrohungsmanagement gibt es zwischen den Kantonen offenbar große Unterschiede. Nur 12 Kantone seien gut aufgestellt, um mögliche Gewalttaten frühzeitig zu erkennen, berichtet die Sonntagszeitung. Im Jura, dem Wohnkanton des mutmaßlichen Täters von Aarau, sind die entsprechenden Strukturen erst teilweise umgesetzt. In 5 weiteren Kantonen gibt es bislang nur Pläne. Eine interkantonale Fachstelle fordert deshalb schweizweit vergleichbare Qualitätsstandards. Die Beratungsstelle für Unfallverhütung fordert eine nationale Untersuchungsstelle für Unfälle mit automatisierten Fahrzeugen. Polizei und Staatsanwaltschaft hätten heute nicht die nötigen Mittel, um mögliche technische oder systematische Probleme zu erkennen, sagt ein BFU-Forschungsleiter der NZZ am Sonntag. Die neue Stelle soll nach schweren Unfällen unter anderem Software- und Sensordaten auswerten. Übernehmen könnte diese Aufgabe laut BFU die bestehende Schweizerische Sicherheitsuntersuchungsstelle. Schweiz Tourismus rechnet dieses Jahr mit leicht weniger Übernachtungen. Die Logiernächte dürften im Vergleich zum Vorjahr um rund 1% zurückgehen, sagt Tourismusdirektor Martin Niedecker zum Sonntagsblick. Besonders deutlich fehlen Gäste aus dem Mittleren Osten und Teilen Asiens. Ein Grund sind eingeschränkte Flugverbindungen wegen des Kriegs zwischen den USA und dem Iran. Gäste aus der Schweiz, Europa und Amerika federn den Rückgang allerdings größtenteils ab. Schweizer Gäste bleiben mit Abstand die wichtigste Gruppe. In der höchsten Schweizer Fußballliga, der Super League, bleibt der FC Lugano makellos. Die Tessiner gewinnen auswärts gegen den FC Basel mit 3:1. Für Lugano ist es der 6. Sieg im 6. Spiel. Der FC Sion gewinnt trotz einer roten Karte gegen Thun mit 3:2. Bereits früher am Nachmittag gewann St. Gallen auswärts gegen Servette mit 2:0. Lugano bleibt an der Tabellenspitze, Servette am Tabellenende.

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2: Diese Themen haben heute Schlagzeilen gemacht. Guten Abend.
3: Mehrere Schweizer Forschende stellen die geschätzten Kosten für ein neues Atomkraftwerk in Frage. Das berichtet die NZZ am Sonntag. Ein Bericht der Akademien der Wissenschaften Schweiz hatte mit Baukosten von bis zu 43 Milliarden Franken gerechnet. Die Forschenden kritisieren nun diese Berechnung. In einem Brief bemängeln sie fehlende Transparenz und methodische Schwächen. Es sei nicht nachvollziehbar, welche Annahmen zu den 43 Milliarden Franken geführt hätten. Zudem habe ein unabhängiger Gegencheck durch Fachleute gefehlt.
2: Tausende Fans sind in Montreux zur Statue von Freddie Mercury, dem verstorbenen Sänger der Rockgruppe Queen, gepilgert. Mercury hätte heute seinen 80. Geburtstag gefeiert. Zum runden Geburtstag in diesem Jahr gab es seit Mittwoch Konzerte und Gesprächsrunden. Gestern Abend schnitt die Schwester von Freddie Mercury einen Geburtstagskuchen an. Mercury verbrachte seine letzten Lebensjahre in Montreux, bevor er 1991 an AIDS starb. Seit 2003 feiert Montreux in seinem Namen die Freddy Days.
3: Neuwagen in der Schweiz werden immer farbloser, das schreibt die Sonntagszeitung. 1985 war noch fast jedes vierte neue Auto rot. Heute sind es weniger als 4%. Dafür dominieren mittlerweile Weiß, Schwarz und Grau. Zusammen machen diese drei Farben fast 80% aller neu zugelassenen Autos aus. Wie weitere Datenanalysen der Sonntagszeitung zeigten, dominieren Weiß, Schwarz und Grau auch bei Kleidung, Haushaltsgeräten, Telefonen und bei Möbeln.
2: Die Pflanzenwelt in den Alpen verändert sich. Die Forschung führt das auf den Klimawandel zurück. Weil die Temperaturen steigen, konnten sich auf den Berggipfeln mehr Pflanzen ausbreiten. Gleichzeitig verschwinden im Hochgebirge auch Arten, die sich an kühle Standorte angepasst hatten. Diese Ergebnisse sind im Fachmagazin Science veröffentlicht worden. Für die Untersuchung wurden 21 Jahre lang Daten von über 60 europäischen Berggipfeln ausgewertet. FIFA-Präsident Gianni Infantino wird sich im kommenden Jahr trotz massivem Druck zur Wiederwahl stellen. Das teilt der Weltfußballverband mit. Vor der Eröffnung der U20-Weltmeisterschaft der Frauen in Polen gestern hatte Infantino auf Fragen zu seiner Zukunft noch ausweichend reagiert. Als ein Journalist ihn fragte, ob er definitiv zur Wahl antreten werde, verließ er lächelnd die Runde, zeigte aber mit dem Daumen nach oben.

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1: Diese Themen haben heute Schlagzeilen gemacht. Guten Abend.
2: Mehrere Schweizer Forschende stellen die geschätzten Kosten für ein neues Atomkraftwerk in Frage. Das berichtet die NZZ am Sonntag. Ein Bericht der Akademien der Wissenschaften Schweiz hatte mit Baukosten von bis zu 43 Milliarden Franken gerechnet. Die Forschenden kritisieren nun diese Berechnung. In einem Brief bemängeln sie fehlende Transparenz und methodische Schwächen. Es sei nicht nachvollziehbar, welche Annahmen zu den 43 Milliarden Franken geführt hätten. Zudem habe ein unabhängiger Gegencheck durch Fachleute gefehlt.
1: Tausende Fans sind in Montreux zur Statue von Freddie Mercury, dem verstorbenen Sänger der Rockgruppe Queen, gepilgert. Mercury hätte heute seinen 80. Geburtstag gefeiert. Zum runden Geburtstag in diesem Jahr gab es seit Mittwoch Konzerte und Gesprächsrunden. Gestern Abend schnitt die Schwester von Freddie Mercury einen Geburtstagskuchen an. Mercury verbrachte seine letzten Lebensjahre in Montreux, bevor er 1991 an AIDS starb. Seit 2003 feiert Montreux in seinem Namen die Freddy Days.
2: Neuwagen in der Schweiz werden immer farbloser, das schreibt die Sonntagszeitung. 1985 war noch fast jedes vierte neue Auto rot. Heute sind es weniger als 4%. Dafür dominieren mittlerweile Weiß, Schwarz und Grau. Zusammen machen diese drei Farben fast 80% aller neu zugelassenen Autos aus. Wie weitere Datenanalysen der Sonntagszeitung zeigten, dominieren Weiß, Schwarz und Grau auch bei Kleidung, Haushaltsgeräten, Telefonen und bei Möbeln.
1: Die Pflanzenwelt in den Alpen verändert sich. Die Forschung führt das auf den Klimawandel zurück. Weil die Temperaturen steigen, konnten sich auf den Berggipfeln mehr Pflanzen ausbreiten. Gleichzeitig verschwinden im Hochgebirge auch Arten, die sich an kühle Standorte angepasst hatten. Diese Ergebnisse sind im Fachmagazin Science veröffentlicht worden. Für die Untersuchung wurden 21 Jahre lang Daten von über 60 europäischen Berggipfeln ausgewertet. FIFA-Präsident Gianni Infantino wird sich im kommenden Jahr trotz massivem Druck zur Wiederwahl stellen. Das teilt der Weltfußballverband mit. Vor der Eröffnung der U20-Weltmeisterschaft der Frauen in Polen gestern hatte Infantino auf Fragen zu seiner Zukunft noch ausweichend reagiert. Als ein Journalist ihn fragte, ob er definitiv zur Wahl antreten werde, verließ er lächelnd die Runde, zeigte aber mit dem Daumen nach oben.

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